0: Sie kamen direkt raus. Redirect, Medic 6 will be handling your call.
1: Hey, Corey.